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2: Hallo und herzlich willkommen zu unserer Radioakademie. Papst Leo XIV. Magnifica Humanitas. Am Mikrofon Stefanie Stahlhofen. Magnifica Humanitas, großartige Menschheit, heißt die erste Enzyklika von Papst Leo XIV. Untertitel: Über die Bewahrung des Menschen im Zeitalter der künstlichen Intelligenz. Das katholische Kirchenoberhaupt stellte das Schreiben am Pfingstmontag persönlich im Vatikan vor, eine Premiere. In dieser Radioakademie hören Sie Auszüge aus den gut 120 Seiten des Schreibens im Original und können sie auf sich wirken lassen. In Folge 7 gibt's Zitate aus dem 5. Kapitel, das sich mit Fragen der Macht, den Auswirkungen von KI auf Kriege und mit der Bedeutung von Friede, Moral und Ethik in diesem Zusammenhang befasst. Der Papst wirbt für eine Zivilisation der Liebe und für eine Entwaffnung der Worte und er zitiert aus dem Herr der Ringe von Tolkien. Mehr dazu gleich, zunächst aber das Wichtigste vom Tag.
3: Mit Christine Seuss. Papst Leo XIV. Hat an seinem Urlaubsort an weltweite Konflikte erinnert. Wir verfolgen weiterhin mit Besorgnis, was sich in verschiedenen Ländern ereignet, die von Krieg und Gewalt zerrissen werden, sagte er am Sonntag beim Mittagsgebet in Castel Gandolfo. Und weiter, lasst uns diejenigen nicht vergessen, die aufgrund von Konflikten leiden und sterben, und lasst uns auch unser beständiges Gebet mit dem großzügigen Engagement für den Frieden verknüpfen. So Papst Leo. In seiner geistlichen Betrachtung beim Mittagsgebet zuvor hatte Leo XIV. Davor gewarnt, sich Gott wie eine mächtige Gestalt vorzustellen, die sich mit Gewalt durchsetzt und einen Raum einnimmt, um zu herrschen, die triumphal daherkommt. Tatsächlich bevorzuge Gott das Kleine, ein Zeichen seiner zurückhaltenden Liebe, die uns die Freiheit lässt, ihn anzunehmen oder abzulehnen. Manchmal, so der Papst weiter, erwarteten wir von Gott etwas Aufsehenerregendes, wünschten uns einen Gott, der von oben eingreift oder das Unkraut des Bösen sofort ausreißt. Wir stellten uns einen starken und mächtigen Gott vor und passten diesem Bild leider auch unsere Art an, Christen zu sein und Kirche zu sein, kritisierte er. Statt alles vorschnell und arrogant zu beurteilen, sollten Christen das Gute wahrnehmen, das selbst in der Finsternis des Bösen aufkeimt. Es brauche Geduld, Prozesse zu begleiten, in denen das Reich Gottes im normalen Alltag und der Einfachheit des gewöhnlichen Lebens wachse. Der Papst rief dazu auf, nicht mutlos zu sein, sondern auch dann Vertrauen zu haben, wenn Gott abwesend scheine. Denn in Wirklichkeit begleitet er uns immer und wirkt seine Liebe stets für uns, betonte er. Der Papst verbringt derzeit eine dreiwöchige Auszeit in den Albaner Bergen, rund 25 Kilometer südöstlich von Rom. Am Samstagabend hatte die Diözese Albano ein Klassikkonzert zu seinen Ehren im Innenhof des Papstpalastes veranstaltet. Die von Gott gewollte Schönheit helfe uns, uns ihm anzunähern, so Papst Leo vor den versammelten Gästen nach der musikalischen Abwechslung in seinem Sommerurlaub.
2: Jetzt kommen Auszüge aus der ersten Enzyklika von Papst Leo XIV.
4: Enzyklika Magnifica Humanitas des Heiligen Vaters Leos XIV. Über die Bewahrung des Menschen im Zeitalter der künstlichen Intelligenz.
5: 5. Kapitel: Die Kultur der Macht und die Zivilisation der Liebe. Die Zivilisation der Liebe errichten.
4: Eine Welt im permanenten Kriegszustand zu schaffen, ist ein Übel und es ist bei seinem Namen zu nennen. Diese Art, die Wirklichkeit, in der wir leben, zu beschreiben, mag düster oder pessimistisch erscheinen, doch ich halte sie für eine notwendige Mahnung. Die christliche Perspektive endet jedoch nicht mit dem Anprangern des Bösen. Wir betrachten die Geschichte im Lichte des auferstandenen Gekreuzigten, dem der Vater alle Vollmacht im Himmel und auf der Erde gegeben hat. Wir interpretieren die Gegenwart nicht als ein feststehendes Schicksal, sondern als ein Feld, das der persönlichen und gemeinschaftlichen Umkehr offensteht. Und wir glauben an die Kraft des Reiches Gottes.
3: Selbst in den dunkelsten Nächten erweckt der Herr Männer und Frauen, die nicht aufgeben und beharrlich Gutes tun. Personen, die die Schwachen beschützen und Wege der Versöhnung eröffnen. Die Erinnerung an die Heiligen, die Gerechten und die oft vergessenen Friedensstifter zeigt, dass die Gnade Konflikte nicht durch eine magische Geste beseitigt, sondern einen aktiven Widerstand gegen das Böse und eine überraschende Kreativität im Guten hervorbringt.
5: Die Worte entwaffnen.
4: Zu denken, dass die Probleme zu groß und wir zu klein sind und dass unsere Entscheidungen daher nichts ändern werden, ist eine elegante Form der Kapitulation, die oft als Realismus getarnt ist. Sicherlich haben nicht alle den gleichen Einfluss auf die Wirklichkeit. Es gibt jene, die regieren, die über Investitionen entscheiden, die Institutionen leiten, jene, die forschen, die erziehen, die informieren, die produzieren. Und es gibt jene, die anscheinend bloß ihr tägliches Leben führen. Doch niemand ist ohne Verantwortung. Alle verfügen über einen eigenen Handlungsbereich. Und genau dort, nirgendwo anders, sind wir aufgerufen zu entscheiden, ob wir die Logik der Stärke nähren. Und sei es nur durch Gleichgültigkeit, Zynismus, Lüge oder Hass. Oder die Logik des Friedens hochhalten, mit Wahrheit, Besonnenheit, Nähe und Fürsorge.
3: Ein katholischer Schriftsteller des 20. Jahrhunderts, John Ronald Reuel Tolkien, hat unsere Verantwortung mittels der Worte einer seiner Figuren wie folgt beschrieben. Doch unsere Sache ist es nicht, die Welt durch alle Zeiten zu steuern, sondern in den Jahren, auf die wir beschränkt sind, zu tun, was wir können, um das Übel auf den uns bekannten Feldern auszujäten, damit jene, die nach uns kommen, einen guten Boden vorfinden. Die Zivilisation der Liebe entsteht nicht aus einer einzigen spektakulären Geste, sondern aus der Summe kleiner und beharrlicher Akte der Treue, die als Bollwerk gegen die Entmenschlichung dienen. Ohne den Anspruch zu erheben, das Thema erschöpfend zu behandeln, schlage ich 5 Ansätze für die Verantwortung im Alltag und im öffentlichen Leben vor. Worte entwaffnen, Frieden in Gerechtigkeit aufbauen, die Perspektive der Opfer einnehmen, einen gesunden Realismus pflegen, den Dialog und den Multilateralismus wiederbeleben.
5: Die Worte entwaffnen.
4: Der erste Beitrag, den wir zu einer humaneren Zivilisation leisten können, besteht darin, auf unsere Worte zu achten. Entwaffnen wir die Worte und wir werden dazu beitragen, die Erde zu entwaffnen. Der Friede beginnt bei jedem von uns. Damit, wie wir auf unsere Mitmenschen blicken, ihnen zuhören, über sie sprechen. Und in diesem Sinne ist die Art und Weise, wie wir kommunizieren, von grundlegender Bedeutung. Wir müssen Nein sagen zum Krieg der Worte und Bilder. Wir müssen das Paradigma des Krieges zurückweisen. Wir haben eine echte Gelegenheit, zum Guten beizutragen. Jedes Mal, wenn wir die Wahrheit sagen, einen weisen Ratschlag geben, jemanden unterstützen, der Trost braucht, eine Ungerechtigkeit anprangern und jemandem eine Stimme geben, der keine hat.
5: Frieden in Gerechtigkeit aufbauen.
3: Alle, auf welcher Ebene auch immer, können wir zur Grundlage des Friedens beitragen, die die Gerechtigkeit ist. In seinem Kommentar zum Psalmvers »Gerechtigkeit und Frieden küssen sich« schreibt der heilige Augustinus, »denn es gibt niemanden, der keinen Frieden will, aber nicht jeder ist bereit, sich für Gerechtigkeit einzusetzen. Du aber übe Gerechtigkeit, denn Gerechtigkeit und Friede küssen sich, sie streiten nicht.« Warum streitest du mit der Gerechtigkeit? Sieh, die Gerechtigkeit sagt dir, du sollst nicht stehlen und du hörst nicht. Du sollst nicht Ehe brechen und du willst nicht hören. Was du nicht willst, dass man dir tu, das füg auch keinem anderen zu. Was du nicht willst, dass man dir sage, das sage auch keinem anderen. Lasst uns nicht müde werden, nach der Gerechtigkeit zu streben.
5: Die Perspektive der Opfer einnehmen.
4: Es gibt Situationen, in denen wir, um menschlich zu bleiben, unser Zögern ablegen und Stellung beziehen müssen. Es gibt Konflikte, bei denen es nicht richtig ist, neutral zu bleiben und es nicht ausreicht zu glauben, dass man kein Komplize ist. Angesichts von Bombenangriffen auf Zivilisten, Angriffen auf Krankenhäuser, Schulen oder lebenswichtige Infrastruktur sowie Gewalt, die Kinder trifft, sehen wir uns mit Skandalen konfrontiert, die die Menschheit selbst verwunden. Deshalb können wir nicht auf der Ebene von abstrakten Analysen verharren.
3: Der Sichtweise und Stimme der Opfer bei der Information und Bildung Raum zu geben, hilft dabei, sich der Abgründe des Bösen, die im Krieg und allgemein in jeder Form von Gewalt liegen, wirklich bewusst zu werden. Die Aufmerksamkeit für diese Stimmen nährt die Überzeugung, dass die Menschheit von gewalttätigen Minderheiten abgesehen keinen Krieg will. Die Kirche kann ein besonderer Ort lebendiger Erinnerung für die Opfer sein. Wie der heilige Paul VI. In Erinnerung rief, fühlt sie sich verpflichtet, sowohl die Stimme der Toten vergangener Kriege als auch die der Lebenden, die noch deren Wunden tragen, aufzunehmen, damit ihr Schrei zu einem Aufruf für den Frieden und die Eintracht wird und nicht zu einem Präludium für neue Konflikte.
5: Einen gesunden Realismus pflegen.
4: Wir brauchen einen gesunden Realismus, der sowohl politischen Idealismus als auch Zynismus vermeidet. Es gibt nämlich einen Idealismus, der, um sein eigenes Weltbild zu retten, Fakten auswählt, sie verzerrt, neu benennt und schließlich in einer Wirklichkeit lebt, die seinen eigenen Überzeugungen angepasst ist. Auf der anderen Seite gibt es auch eine verdorbene Form des Realismus, die Beobachtung mit Resignation verwechselt und zu dem Schluss kommt: Da die Stärke dominant ist, soll sie dominieren. Echter Realismus verzichtet nicht darauf, die Welt zu verändern. Er beginnt damit, Interessen, Ängste, Zwänge und Machtverhältnisse mit Klarheit zu betrachten, eben um zu berechnen, was erreicht werden kann und welche Schritte dazu erforderlich sind. Er reduziert Politik nicht auf Moral, überlässt sie aber auch nicht der Gewalt. Er sucht nach gangbaren Wegen, damit Frieden mehr als nur ein Wort ist, nämlich glaubwürdige Institutionen, überprüfbare Garantien, geduldige Verhandlungen, Konfliktprävention und der Schutz der Zivilbevölkerung.
5: Den Dialog neu anstoßen.
3: Um die Zivilisation der Liebe aufzubauen, müssen wir den Dialog praktizieren. Daran hat bereits Pius XII. Am Vorabend des Zweiten Weltkriegs erinnert, als er erklärte, dass man durch den Frieden nichts verliere, während man durch den Krieg alles verlieren könne. Und dass die Menschen wieder miteinander sprechen müssten, weil ein aufrichtiger und beharrlicher Austausch immer die Möglichkeit einer ehrenhaften Lösung eröffne.
4: Wenn wir eine Erfahrung authentischer Begegnung mit dem Anderen, dem Andersartigen, dem Fremden, dem Migranten haben, wird es viel schwieriger, sich überhaupt einen Krieg vorzustellen.
3: Auf politischer Ebene ist es dringend erforderlich, von der Kultur der Macht zu einer echten Kultur der Verhandlung überzugehen, in der Dialog und diplomatische Beziehungen zur gewöhnlichen Art der Konfliktbewältigung werden. Das Bewusstsein für ein gemeinsames Schicksal der Völker verlangt, dass die Kultur der Verhandlung zunehmend zu einem gemeinsamen politischen und kulturellen Engagement wird, das in der Lage ist, die Menschheit schrittweise aus der Spirale der Gewalt herauszuführen.
4: An diejenigen, die die Ehre und die Last des Regierens tragen, möchte ich einige Worte wiederholen, die ich zu Beginn meines Pontifikats gesagt habe. Die Völker sehnen sich nach Frieden und an die Verantwortlichen der Völker richte ich meinen inständigen Appell. Lasst uns zusammenkommen, lasst uns miteinander sprechen, lasst uns verhandeln. Krieg ist niemals unvermeidlich. Die Waffen können und müssen zum Schweigen gebracht werden, denn sie lösen keine Probleme, sondern verschärfen sie nur. Geschichte schreiben die Friedensstifter, nicht die, die Leid säen. Die anderen sind nicht zuerst unsere Feinde, sondern unsere Mitmenschen. Sie sind keine Verbrecher, die man hassen muss, sondern Männer und Frauen, mit denen wir sprechen können.
3: Bei der Ablehnung der Logik der Gewalt spielt der interreligiöse Dialog eine entscheidende Rolle, weil im Herzen der großen spirituellen Wege eine Botschaft des Friedens liegt. Diejenigen, die den Namen Gottes benutzen, um Terrorismus, Gewalt oder Krieg zu legitimieren, verraten sein Antlitz. Im Namen der Religion zu kämpfen bedeutet in Wirklichkeit, die Religion selbst anzugreifen. Der Geist von Assisi, den Johannes Paul II. Entstehen ließ und der durch das Engagement von Papst Franziskus vertieft wurde, beispielsweise im Dialog mit dem Scheich der Azar, zeigt, dass die Gläubigen erneut aus den authentischsten Quellen ihrer geistlichen Tradition schöpfen können, in denen es keinen Platz für sakralisierten Hass gibt.
5: die Notwendigkeit von Diplomatie und Multilateralismus.
4: In den internationalen Beziehungen ist der Dialog das unersetzliche Instrument der Diplomatie, um Konflikten vorzubeugen und Vertrauensverhältnisse wiederherzustellen.
3: Auch der Cyberraum ist zu einem Schlachtfeld geworden. Cyberangriffe, Datenmanipulation und mit Hilfe von KI orchestrierte Einflusskampagnen können ganze Länder destabilisieren, noch bevor es zu einem offenen bewaffneten Konflikt kommt. Daher brauchen wir eine Diplomatie, die auch in diesem neuen Umfeld agieren kann, gemeinsame Regeln für den Einsatz digitaler Technologien aushandelt und Zivilisten sowie die Schwächsten vor Formen unsichtbarer, aber ebenso realer Gewalt schützt.
4: Internationale Organisationen, insbesondere die Vereinten Nationen, bleiben unverzichtbare Instrumente zur Förderung einer Zivilisation der Liebe, zur Unterstützung des Dialogs zwischen den Nationen, der friedlichen Konfliktlösung, der ganzheitlichen Entwicklung der Völker, des Schutzes der Schwächsten, der Abrüstung und der Bewahrung der Schöpfung. Der Heilige Stuhl unterstützt und begleitet dieses Engagement, erkennt jedoch an, dass die derzeitige Schwäche der UNO und des internationalen politischen Systems die Notwendigkeit tiefgreifender Reformen offenbart. Es geht nicht nur um technische Anpassungen, denn die Krise der Überzeugungen und Werte betrifft auch die ethischen Grundlagen des Lebens der Nationen und erschwert es, den Multilateralismus auf das wahre Gemeinwohl auszurichten.
3: Im internationalen Kontext macht sich die Diplomatie des Heiligen Stuhls aus den Evangelien, das Prinzip der Barmherzigkeit, zum konkreten Maßstab für politisches Handeln. Dies ist eine der Weisen, wie sich der Heilige Stuhl in den Dienst der Menschheit stellt, indem er das Gewissen zu Nächstenliebe und Wahrheit aufruft, die Würde jedes Menschen verteidigt und sich zu einer Stimme für die Armen, die Migranten und die Kriegsopfer macht. Auf diese Weise bringt die päpstliche Diplomatie die Katholizität der Kirche zum Ausdruck und trägt zum Aufbau einer Zivilisation der Liebe bei, in der auch die neuen Technologien auf das Gemeinwohl ausgerichtet sind.
5: Beten und hoffen.
4: Diese Wege des Engagements werden vom Gebet genährt und nähren es ihrerseits. Denn für uns kommt der Friede vor allem von Gott, dem Gott, der uns alle bedingungslos liebt. Es ist ein Geschenk, das Jesus seinen Jüngern am Ostertag gegeben hat. Der Friede sei mit euch. Dies ist der Friede des auferstandenen Christus, ein unbewaffneter und entwaffnender Friede, demütig und beharrlich. Mit diesen Worten habe ich mich am Tag meiner Wahl auf den Stuhl Petri an die Kirche und die Welt gewandt, und ich möchte sie wiederholen, um alle einzuladen, um diese Gabe zu bitten. Werden wir nicht müde, für den Frieden zu beten und uns dafür einzusetzen, ihn in unseren Beziehungen und in der Gesellschaft zu verwirklichen?
2: Mit diesem Zitat aus der Enzyklika endet Teil 7 unserer Radioakademie Papst Leo XIV. Magnifica Humanitas. Den ganzen Wortlaut in der offiziellen Übersetzung auf Deutsch finden Sie auf der Vatikanischen Archiv-Webseite www.vatican.va. 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Unser Freundeskreis versendet aus Deutschland. Am Mikrofon verabschiedet sich Stefanie Stahlhofen. 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
1: Heute mit diesen Themen: Papst Leo XIV. War am Morgen in Monte Cassino. Spanien feiert seinen WM-Titel und die Kirche würdigt den sportlichen Erfolg. Und Ordensoberinnen bei Queen Camilla in London. Herzlich willkommen zu unserem Nachrichtenmagazin an diesem Montag, heißt sie Gudrun Seiler. Papst Leo XIV. Hat heute früh die Benediktinerabtei von Monte Cassino, südlich von Rom, zu einem privaten Besuch aufgesucht. Dort betete er am Grab des heiligen Benedikt, teilte der Vatikan mit, und Leo vertraute die Fürsprache des Mitpatrons Europas, seine Bitte um Frieden für alle Regionen an, in denen Krieg und Konflikte herrschen. Das Mittagessen nahm der Papst mit den Mönchen ein, danach kehrte er in die päpstliche Sommerresidenz Castel Gandolfo zurück. Die hoch über der Stadt Cassino gelegene Abtei wurde im 6. Jahrhundert vom heiligen Benedikt von Nursia gegründet. Sie gilt als Mutterkloster des Benediktinerordens. Und sie zählt zu den bedeutendsten geistlichen Zentren Europas und steht bis heute für die benediktinische Tradition des Gebets, der Arbeit und der Bildung und des Wiederaufbaus nach dem Krieg. Monte Cassino wurde am Ende des Zweiten Weltkriegs komplett zerstört. Spanien hat gestern die Fußball-WM gewonnen. Die katholische Kirche des Landes feiert mit und hat ihrer Nationalmannschaft, einschließlich Trainer Luis de la Fuente, Glückwünsche ausgesprochen.
2: Die spanische Nationalmannschaft hat sich im MetLife-Stadion im US-Bundesstaat New Jersey durch einen 1:0-Sieg nach Verlängerung gegen den Titelverteidiger Argentinien den zweiten Weltmeistertitel ihrer Geschichte gesichert. Den entscheidenden Treffer erzielte der eingewechselte Ferran Torres in der 106. Minute. Argentinien agierte in der Verlängerung nach einer gelb-roten Karte gegen Enzo Fernandes in Unterzahl und verzeichnete gegen die spielbestimmenden Spanier kaum Torchancen. Der spanische katholische Radiosender COPE ordnet den Erfolg als Ergebnis einer kontinuierlichen Entwicklung ein. Nach Aussage des Journalisten José Larrañaga lieferte das Turnier ein Symbol für den Triumph eines ehrlichen, arbeitsamen und aufrichtigen Fußballs von Menschen, die es verdienen. Die Leistung der Spieler trage dazu bei, dass sich die Fans mit dem Sport auch spirituell verbinden. Unmittelbar nach dem Abpfiff in der Nacht auf Montag, mitteleuropäischer Zeit, reagierte die spanische Bischofskonferenz mit offiziellen Glückwünschen an die Mannschaft und den Trainerstab. In einer Stellungnahme hieß es: Es war das Spiel unseres Lebens. Es ist der zweite Stern. Er wird für immer in Erinnerung bleiben. Bravo, Spanien. Neben dem sportlichen Abschneiden thematisiert die Bischofskonferenz das öffentliche Auftreten von Nationaltrainer Luis de la Fuente. Die Kirchenleitung bezieht sich auf frühere Aussagen des Trainers, wonach ein konsequent gelebter Glaube ihm Sicherheit gebe bei Entscheidungen im Fußball und im Leben. De la Fuente setzt sich laut eigenen Angaben für einen selbstverständlichen Umgang mit religiösen Überzeugungen im öffentlichen Raum ein. Während des Turniers betonte er in Interviews, dass der christliche Glaube ebenso wie andere Weltanschauungen ohne Vorbehalte artikuliert werden sollte. Er beobachte eine zunehmende Bereitschaft in der Gesellschaft, offen zum eigenen Glauben zu stehen. Diese Haltung erfuhr öffentliche Unterstützung von mehreren spanischen Bischöfen. Der Erzbischof von Sevilla, José Ángel Saiz Meneses, dankte der Auswahl für den Erfolg und verwies darauf, dass der Trainer sowie mehrere Akteure ihren Glauben natürlich und ohne Scheu lebten. Stefan von Kempis, Radio Vatikan.
1: Internationale Ordensoberinnen haben vergangene Woche in London Königin Camilla besucht. Gesprochen haben die Vertreterinnen der Weltvereinigung der Generaloberinnen mit Camilla über den Schutz von Frauen und Mädchen vor Menschenhandel in Konfliktgebieten und Gemeinschaften, die besonders vom Klimawandel betroffen sind.
3: Weniger als ein Jahr nach ihrer ersten Begegnung während des Staatsbesuchs von König Charles III. Und Königin Camilla beim Heiligen Stuhl reisten Vertreterinnen der in Rom ansässigen Internationalen Vereinigung der Generaloberinnen nach London, um die Königin erneut zu treffen. Bei der Begegnung im Clemens House, dem Wohnsitz des Königspaares, berichteten sie von ihrem Dienst an einigen der verletzlichsten Gemeinschaften der Welt. Die Audienz am vergangenen Mittwoch bot Gelegenheit, den Einsatz katholischer Ordensschwestern auf allen Kontinenten zu thematisieren, insbesondere ihr Engagement für Frauen und Mädchen, die unter Krieg, Menschenhandel, Armut und den zunehmenden Auswirkungen des Klimawandels leiden. Zugleich machte das Treffen die fortgesetzte Zusammenarbeit zwischen der UISG und der britischen Botschaft am Heiligen Stuhl zur Förderung von Initiativen für Menschenwürde und Widerstandskraft deutlich. Annabel Inge, Geschäftsführerin der britischen Botschaft am Heiligen Stuhl, bezeichnete das Treffen als einen ganz besonderen und freudigen Anlass. Die Einladung zeige die große Wertschätzung Königin Camillas für die Arbeit der Ordensfrauen.
4: So soon, barely even a year on from that moment.
3: Ich glaube, keine von uns hatte erwartet, dass die Schwestern so bald ins Clemenshaus eingeladen würden, sagte sie. Das zeigt, wie tief die Wertschätzung Ihrer Majestät der Königin für die Arbeit der Ordensschwestern ist.
4: And they had a very moving encounter.
3: Inge, die in den vergangenen 5 Jahren eng mit der UISG zusammengearbeitet hat, lobte das stille, aber mutige Zeugnis der Schwestern. Ich habe immer wieder den Eindruck gewonnen, dass diese Arbeit sehr leise, ohne großes Aufsehen, mit großer Demut und an einigen der schwierigsten Orte der Welt geleistet wird. Besonders hob sie 3 Merkmale dieses Dienstes hervor: Vertrauen, Präsenz und Beständigkeit innerhalb der örtlichen Gemeinschaften. Sie sind fest in den lokalen Gemeinschaften verwurzelt. Selbst während bewaffneter Konflikte bleiben sie dort und setzen sich dabei oft erheblichen persönlichen Gefahren aus. Für Schwester Roxanne Charis, Exekutivsekretärin der UISG, bot das Treffen die Gelegenheit, über die Tausenden von Ordensfrauen zu sprechen, die Menschen in Krieg, Vertreibung und Not beistehen.
5: The sisters are really present throughout the world.
3: Unsere Schwestern auf der ganzen Welt sind wirklich bei den Menschen, wo immer sie ihren Dienst verrichten, sagte sie. Ob an einer Universität, in einem Kindergarten, in der Sozialarbeit oder in der Seelsorge. Ihre Gegenwart schenkt Trost, Unterstützung und Mut. Sie erinnerte an Gespräche mit Schwestern in der Ukraine, im Libanon und in der Demokratischen Republik Kongo, von denen viele trotz der anhaltenden Gewalt bewusst geblieben sind. Eine Schwester habe ihr beispielsweise erzählt, wie sie während Bombenangriffen verängstigte Kinder in einem Keller führte und ihnen aus der Heiligen Schrift vorlas, um eine andere Stimme als die der Bomben hörbar werden zu lassen. Auch das Thema Menschenhandel wurde bei den Gesprächen ausführlich behandelt. Schwester Abby Avellino, internationale Koordinatorin von Talita Kum, dem weltweiten Netzwerk katholischer Ordensschwestern zur Bekämpfung des Menschenhandels, berichtete über die wachsenden Bemühungen des Netzwerks, Ausbeutung vorzubeugen und Überlebende zu begleiten. Sie erklärte, dass betrügerische Stellenangebote im Internet heute zu den am schnellsten zunehmenden Risiken des Menschenhandels gehören, insbesondere für junge Menschen, die auf Arbeitssuche sind. Junge Menschen sind besonders anfällig für Online-Betrug, sagte sie und erläuterte, dass Talita Kum darauf reagiert habe, indem junge Erwachsene zu Jugendbotschaftern gegen Menschenhandel ausgebildet werden. Das Programm wurde zunächst in Asien mit Unterstützung der britischen Botschaft am Heiligen Stuhl ins Leben gerufen und später weltweit ausgeweitet. Sie werden zu Stimmen des Wandels, sagte Schwester Abby. Sie werden zu Trägern der Veränderung. Für Radio Vatikan, Sabrina Czarnecki.
1: Ein Mini-Gipfeltreffen von Nobelpreisträgern hat letzte Woche in Castel Gandolfo stattgefunden, auf dem Gelände der päpstlichen Sommerresidenz, zum Thema KI und Frieden. Wir haben intensiv darüber berichtet. Mit dabei war auch aus der Ukraine die Menschenrechtsaktivistin Oleksandra Matwitschuk. Sie forderte am Rand der Versammlung eine Neuausrichtung internationaler Organisationen und eine viel strengere Kontrolle technologischer Entwicklungen, sprich KI.
6: Oleksandra Matwiejczuk, die das in der Ukraine tätige Zentrum für bürgerliche Freiheiten leitet und 2022 mit dem Friedensnobelpreis ausgezeichnet wurde, äußerte sich in einem Gespräch mit Vatican News besorgt über den Zustand der weltweiten Sicherheitsarchitektur. Nach ihrer Einschätzung befinde sich die Welt in einer Phase des Umbruchs, in der die auf der Charta der Vereinten Nationen und dem Völkerrecht basierende Ordnung zusammengebrochen sei. Als eine der zentralen Fragen des aktuellen Jahrhunderts bezeichnete sie die Klärung, wie das Leben, die Freiheit und die Würde des Menschen geschützt werden können, wenn unklar sei, ob das Recht oder die Gewalt dominiere. In diesem Kontext müsse die Rolle neuer Technologien bewertet werden.
7: We are living in a very turbulent time.
6: Wir leben in einer sehr turbulenten Zeit, in der die auf der Charta der Vereinten Nationen und dem Völkerrecht basierende Weltordnung zusammengebrochen ist. Eine der zentralen Fragen der heutigen Welt lautet wie folgt: Wie werden wir, die Menschen des 21. Jahrhunderts, die Menschen, ihr Leben, ihre Freiheit und ihre Menschenwürde verteidigen? Können wir uns auf das Recht verlassen oder zählt nur noch rohe Gewalt? Wir müssen die Rolle der Technologien dahingehend bewerten, wie sie diese Fragen beantworten. Anlass der Äußerungen war eine Konferenz zum Thema künstliche Intelligenz und nukleare Kriegsführung im Borgo Laudato Si in den päpstlichen Gärten von Castel Gandolfo. Bei der dreitägigen Veranstaltung im Juli 2026 kamen mehr als 200 Nobelpreisträger, Wissenschaftler, religiöse Führer und ehemalige Regierungsvertreter zusammen. Das Treffen endete mit der Unterzeichnung der Rom-Erklärung für einen unbewaffneten und entwaffneten Frieden auf dem römischen Kapitol. Matwiejczuk, deren Organisation seit dem Beginn des russischen Angriffskrieges im Februar 2022 Kriegsverbrechen und Menschenrechtsverletzungen dokumentiert, sprach im Rahmen einer Podiumsdiskussion über den Einsatz von künstlicher Intelligenz im Dienste der Menschheit sowie in nuklearen Waffensystemen. Im Gespräch mit Vatican News betont sie die Hindernisse, die die heutige Gesellschaften durch die neuen technologischen Möglichkeiten gegenüberstehen.
7: They can't protect people from mass violence, authoritarianism and the wars.
6: Wir können die Menschen nicht vor Massengewalt, Autoritarismus und Kriegen schützen. Das wird nicht nur den Menschen in der Ukraine, im Sudan, in Myanmar, in Nicaragua, Venezuela oder im Gazastreifen bewusst. Es ist für alle Menschen sichtbar geworden, ganz gleich, wo sie leben.
7: It's become visible to all people, regardless where they live.
6: Ihre Erwartungen an die konkreten Auswirkungen der Konferenz und der unterzeichneten Rom-Erklärung beschrieb Matwiejczuk als verhalten. Der tatsächliche Erfolg hänge von den nachfolgenden Maßnahmen ab. Für Radio Vatikan, Mario Galgano.
1: Pakistan. Der oberste Gerichtshof hat die letzten drei Todesurteile im Zusammenhang mit der Ermordung eines christlichen Ehepaares im Jahr 2014 aufgehoben. Das berichtet das Portal Asia News. Damit ist eines der international bekanntesten Verfahren wegen religiös motivierter Gewalt gegen Christen in Pakistan juristisch abgeschlossen. Die drei Männer waren wegen der Tötung von Jahad Masih und seiner schwangeren Ehefrau Shama Bibi zum Tod verurteilt worden. Ein dreiköpfiger Senat unter Vorsitz von Richter Malik Shahad Ahmad Khan sprach sie nun frei. Das Gericht begründete die Entscheidung mit Mängeln in der Beweisführung und Widersprüchen in den Zeugenaussagen. Die Schuld der Angeklagten sei nicht zweifelsfrei erwiesen. Die Tat hatte damals internationales Entsetzen ausgelöst. Der damalige vatikanische Dialogminister Kardinal Jean-Louis Thuron bezeichnete die Ermordung als sinnlose Barbarei und betonte, Religion könne niemals eine Rechtfertigung für das Töten von Menschen sein. Nach der Tat waren hunderte Personen angeklagt worden. Und jetzt geht's zu unserer Sommerserie mit einem heiligen Papst, Johannes Paul II.
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9: Die Kirche kennt eigentlich keine Fremden. Die Hausgenossen Gottes leben alle unter einem Dach.
1: 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Über Leo XIV. 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Bleiben Sie beim Original hier bei uns bei Vatican News. Gudrun Seiler sagt Danke fürs Zuhören. 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
1: Heute mit diesen Themen: Papst Leo XIV. War am Morgen in Monte Cassino. Spanien feiert seinen WM-Titel und die Kirche würdigt den sportlichen Erfolg. Und Ordensoberinnen bei Queen Camilla in London. Herzlich willkommen zu unserem Nachrichtenmagazin an diesem Montag, heißt sie Gudrun Seiler. Papst Leo XIV. Hat heute früh die Benediktinerabtei von Monte Cassino, südlich von Rom, zu einem privaten Besuch aufgesucht. Dort betete er am Grab des heiligen Benedikt, teilte der Vatikan mit, und Leo vertraute die Fürsprache des Mitpatrons Europas, seine Bitte um Frieden für alle Regionen an, in denen Krieg und Konflikte herrschen. Das Mittagessen nahm der Papst mit den Mönchen ein, danach kehrte er in die päpstliche Sommerresidenz Castel Gandolfo zurück. Die hoch über der Stadt Cassino gelegene Abtei wurde im 6. Jahrhundert vom heiligen Benedikt von Nursia gegründet. Sie gilt als Mutterkloster des Benediktinerordens. Und sie zählt zu den bedeutendsten geistlichen Zentren Europas und steht bis heute für die benediktinische Tradition des Gebets, der Arbeit und der Bildung und des Wiederaufbaus nach dem Krieg. Monte Cassino wurde am Ende des Zweiten Weltkriegs komplett zerstört. Spanien hat gestern die Fußball-WM gewonnen. Die katholische Kirche des Landes feiert mit und hat ihrer Nationalmannschaft, einschließlich Trainer Luis de la Fuente, Glückwünsche ausgesprochen.
2: Die spanische Nationalmannschaft hat sich im MetLife-Stadion im US-Bundesstaat New Jersey durch einen 1:0-Sieg nach Verlängerung gegen den Titelverteidiger Argentinien den zweiten Weltmeistertitel ihrer Geschichte gesichert. Den entscheidenden Treffer erzielte der eingewechselte Ferran Torres in der 106. Minute. Argentinien agierte in der Verlängerung nach einer gelb-roten Karte gegen Enzo Fernandes in Unterzahl und verzeichnete gegen die spielbestimmenden Spanier kaum Torchancen. Der spanische katholische Radiosender COPE ordnet den Erfolg als Ergebnis einer kontinuierlichen Entwicklung ein. Nach Aussage des Journalisten José Ba Larrañaga lieferte das Turnier ein Symbol für den Triumph eines ehrlichen, arbeitsamen und aufrichtigen Fußballs von Menschen, die es verdienen. Die Leistung der Spieler trage dazu bei, dass sich die Fans mit dem Sport auch spirituell verbinden. Unmittelbar nach dem Abpfiff in der Nacht auf Montag, mitteleuropäischer Zeit, reagierte die spanische Bischofskonferenz mit offiziellen Glückwünschen an die Mannschaft und den Trainerstab. In einer Stellungnahme hieß es: Es war das Spiel unseres Lebens. Es ist der zweite Stern. Er wird für immer in Erinnerung bleiben. Bravo, Spanien. Neben dem sportlichen Abschneiden thematisiert die Bischofskonferenz das öffentliche Auftreten von Nationaltrainer Luis de la Fuente. Die Kirchenleitung bezieht sich auf frühere Aussagen des Trainers, wonach ein konsequent gelebter Glaube ihm Sicherheit gebe bei Entscheidungen im Fußball und im Leben. De la Fuente setzt sich laut eigenen Angaben für einen selbstverständlichen Umgang mit religiösen Überzeugungen im öffentlichen Raum ein. Während des Turniers betonte er in Interviews, dass der christliche Glaube ebenso wie andere Weltanschauungen ohne Vorbehalte artikuliert werden sollte. Er beobachte eine zunehmende Bereitschaft in der Gesellschaft, offen zum eigenen Glauben zu stehen. Diese Haltung erfuhr öffentliche Unterstützung von mehreren spanischen Bischöfen. Der Erzbischof von Sevilla, José Ángel Saiz Meneses, dankte der Auswahl für den Erfolg und verwies darauf, dass der Trainer sowie mehrere Akteure ihren Glauben natürlich und ohne Scheu lebten. Glückwünsche und theologische Bezüge zum Ausgang des Turniers kamen auch vom Erzbischof von Granada, José María Gil Tamayo, sowie aus der Militärerzdiözese und der Diözese Mondoñedo-Ferrol. Der zum Spieler des Endspiels gewählte Torschütze Ferran Torres äußerte sich nach dem Finale ebenfalls zu seiner religiösen Überzeugung. Der Angreifer vom FC Barcelona erklärte, der eigene Treffer sei für ihn zweitrangig, im Vordergrund stehe der Titelgewinn für die Menschen in Spanien. Torres dankte Gott für den Rückhalt während der Kritikphasen im Turnierverlauf und merkte an, Gott gibt die Dinge dem, der sie am meisten verdient. Schon im Vorfeld des Finales hatte der 26-Jährige die Bedeutung eines Kreuzes und einer Marienmedaille als persönliche Orientierungspunkte hervorgehoben. Stefan von Kempis, Radio Vatikan.
1: Internationale Ordensoberinnen haben vergangene Woche in London Königin Camilla besucht. Gesprochen haben die Vertreterinnen der Weltvereinigung der Generaloberinnen mit Camilla über den Schutz von Frauen und Mädchen vor Menschenhandel in Konfliktgebieten und Gemeinschaften, die besonders vom Klimawandel betroffen sind.
3: Weniger als ein Jahr nach ihrer ersten Begegnung während des Staatsbesuchs von König Charles III. Und Königin Camilla beim Heiligen Stuhl reisten Vertreterinnen der in Rom ansässigen Internationalen Vereinigung der Generaloberinnen nach London, um die Königin erneut zu treffen. Bei der Begegnung im Clemens House, dem Wohnsitz des Königspaares, berichteten sie von ihrem Dienst an einigen der verletzlichsten Gemeinschaften der Welt. Die Audienz am vergangenen Mittwoch bot Gelegenheit, den Einsatz katholischer Ordensschwestern auf allen Kontinenten zu thematisieren. Insbesondere ihr Engagement für Frauen und Mädchen, die unter Krieg, Menschenhandel, Armut und den zunehmenden Auswirkungen des Klimawandels leiden. Zugleich machte das Treffen die fortgesetzte Zusammenarbeit zwischen der UISG und der britischen Botschaft am Heiligen Stuhl zur Förderung von Initiativen für Menschenwürde und Widerstandskraft deutlich. Annabel Inge, Geschäftsführerin der britischen Botschaft am Heiligen Stuhl, bezeichnete das Treffen als einen ganz besonderen und freudigen Anlass. Die Einladung zeige die große Wertschätzung Königin Camillas für die Arbeit der Ordensfrauen.
4: So soon, barely even a year on from that moment.
3: Ich glaube, keine von uns hatte erwartet, dass die Schwestern so bald ins Clemens House eingeladen würden, sagte sie. Das zeigt, wie tief die Wertschätzung ihrer Majestät der Königin für die Arbeit der Ordensschwestern ist.
4: And they had a very moving encounter.
3: Inge, die in den vergangenen 5 Jahren eng mit der UISG zusammengearbeitet hat, lobte das stille, aber mutige Zeugnis der Schwestern. Ich habe immer wieder den Eindruck gewonnen, dass diese Arbeit sehr leise, ohne großes Aufsehen, mit großer Demut und an einigen der schwierigsten Orte der Welt geleistet wird. Besonders hob sie 3 Merkmale dieses Dienstes hervor: Vertrauen, Präsenz und Beständigkeit innerhalb der örtlichen Gemeinschaften. Sie sind fest in den lokalen Gemeinschaften verwurzelt. Selbst während bewaffneter Konflikte bleiben sie dort und setzen sich dabei oft erheblichen persönlichen Gefahren aus. Für Schwester Roxanne Charis, Exekutivsekretärin der UISG, bot das Treffen die Gelegenheit, über die Tausenden von Ordensfrauen zu sprechen, die Menschen in Krieg, Vertreibung und Not beistehen.
5: The sisters are really present throughout the world.
3: Unsere Schwestern auf der ganzen Welt sind wirklich bei den Menschen, wo immer sie ihren Dienst verrichten, sagte sie. Ob an einer Universität, in einem Kindergarten, in der Sozialarbeit oder in der Seelsorge. Ihre Gegenwart schenkt Trost, Unterstützung und Mut. Sie erinnerte an Gespräche mit Schwestern in der Ukraine, im Libanon und in der Demokratischen Republik Kongo, von denen viele trotz der anhaltenden Gewalt bewusst geblieben sind. Eine Schwester habe ihr beispielsweise erzählt, wie sie während Bombenangriffen verängstigte Kinder in einem Keller führte und ihnen aus der Heiligen Schrift vorlas, um eine andere Stimme als die der Bomben hörbar werden zu lassen. Auch das Thema Menschenhandel wurde bei den Gesprächen ausführlich behandelt. Schwester Abby Avellino, internationale Koordinatorin von Talita Kum, dem weltweiten Netzwerk katholischer Ordensschwestern zur Bekämpfung des Menschenhandels, berichtete über die wachsenden Bemühungen des Netzwerks, Ausbeutung vorzubeugen und Überlebende zu begleiten. Sie erklärte, dass betrügerische Stellenangebote im Internet heute zu den am schnellsten zunehmenden Risiken des Menschenhandels gehören. Insbesondere für junge Menschen, die auf Arbeitssuche sind. Junge Menschen sind besonders anfällig für Online-Betrug, sagte sie und erläuterte, dass Talit Takum darauf reagiert habe, indem junge Erwachsene zu Jugendbotschaftern gegen Menschenhandel ausgebildet werden. Das Programm wurde zunächst in Asien mit Unterstützung der britischen Botschaft am Heiligen Stuhl ins Leben gerufen und später weltweit ausgeweitet. Sie werden zu Stimmen des Wandels, sagte Schwester Abby. Sie werden zu Trägern der Veränderung. Für Radio Vatikan, Sabrina Czarnecki.
1: Ein Mini-Gipfeltreffen von Nobelpreisträgern hat letzte Woche in Castel Gandolfo stattgefunden, auf dem Gelände der päpstlichen Sommerresidenz, zum Thema KI und Frieden. Wir haben intensiv darüber berichtet. Mit dabei war auch aus der Ukraine die Menschenrechtsaktivistin Oleksandra Matwitschuk. Sie forderte am Rand der Versammlung eine Neuausrichtung internationaler Organisationen und eine viel strengere Kontrolle technologischer Entwicklungen, sprich KI.
6: Oleksandra Matwiejczuk, die das in der Ukraine tätige Zentrum für bürgerliche Freiheiten leitet und 2022 mit dem Friedensnobelpreis ausgezeichnet wurde, äußerte sich in einem Gespräch mit Vatican News besorgt über den Zustand der weltweiten Sicherheitsarchitektur. Nach ihrer Einschätzung befinde sich die Welt in einer Phase des Umbruchs, in der die auf der Charta der Vereinten Nationen und dem Völkerrecht basierende Ordnung zusammengebrochen sei. Als eine der zentralen Fragen des aktuellen Jahrhunderts bezeichnete sie die Klärung, wie das Leben, die Freiheit und die Würde des Menschen geschützt werden können, wenn unklar sei, ob das Recht oder die Gewalt dominiere. In diesem Kontext müsse die Rolle neuer Technologien bewertet werden. Wir leben in einer sehr turbulenten Zeit, in der die auf der Charta der Vereinten Nationen und dem Völkerrecht basierende Weltordnung zusammengebrochen ist. Eine der zentralen Fragen der heutigen Welt lautet wie folgt: Wie werden wir, die Menschen des 21. Jahrhunderts, die Menschen, ihr Leben, ihre Freiheit und ihre Menschenwürde verteidigen? Können wir uns auf das Recht verlassen oder zählt nur noch rohe Gewalt? Wir müssen die Rolle der Technologien dahingehend bewerten, wie sie diese Fragen beantworten. Anlass der Äußerungen war eine Konferenz zum Thema künstliche Intelligenz und nukleare Kriegsführung im Borgo Laudato Si in den päpstlichen Gärten von Castel Gandolfo. Bei der dreitägigen Veranstaltung im Juli 2026 kamen mehr als 200 Nobelpreisträger, Wissenschaftler, religiöse Führer und ehemalige Regierungsvertreter zusammen. Das Treffen endete mit der Unterzeichnung der Rom-Erklärung für einen unbewaffneten und entwaffneten Frieden auf dem römischen Kapitol. Matwiejczuk, deren Organisation seit dem Beginn des russischen Angriffskrieges im Februar 2022 Kriegsverbrechen und Menschenrechtsverletzungen dokumentiert, sprach im Rahmen einer Podiumsdiskussion über den Einsatz von künstlicher Intelligenz im Dienste der Menschheit sowie in nuklearen Waffensystemen. Im Gespräch mit Vatican News betont sie die Hindernisse, die die heutige Gesellschaften durch die neuen technologischen Möglichkeiten gegenüberstehen.
7: They can't protect people from mass violence, authoritarianism and the wars.
6: Wir können die Menschen nicht vor Massengewalt, Autoritarismus und Kriegen schützen. Das wird nicht nur den Menschen in der Ukraine, im Sudan, in Myanmar, in Nicaragua, Venezuela oder im Gazastreifen bewusst. Es ist für alle Menschen sichtbar geworden, ganz gleich, wo sie leben.
7: It's become visible to all people, regardless where they live.
6: Um den Einsatz künstlicher Intelligenz in militärischen Konflikten und das globale Wettrüsten zu verlangsamen, plädierte die Juristin für eine stärkere Besinnung auf den Begriff der Menschlichkeit. Es werde derzeit zu viel über Technologien und zu wenig über das Menschsein gesprochen. In diesem Zusammenhang verwies Matwiejczuk auf die Enzyklika Magnifica Humanitas von Papst Leo XIV. Über den Schutz der menschlichen Person im Zeitalter der künstlichen Intelligenz, die sie als ein wichtiges Dokument in einer Zeit ohne rechtliche und ethische Antworten bezeichnete. Sie begrüßte es, dass der Papst seine Aufmerksamkeit auf die gegenwärtige und zukünftige Rolle dieser Technologien richte. Ich bin sehr froh, dass es gerade in dieser Zeit erschienen ist, in der wir zwar keine rechtlichen und keine ethischen Antworten haben, die Menschheit aber Klarheit braucht. Ich bin sehr dankbar, dass seine Heiligkeit der Rolle der KI und der neuen Technologien heute und in der Zukunft seine Aufmerksamkeit widmet. Als weiteren notwendigen Schritt nannte die Aktivistin die rechtliche Regulierung der Technologie, bevor Entwicklungen nicht mehr kontrollierbar seien. Es entstehe mitunter der Eindruck, dass dieser Kampf verloren gehe, noch bevor er begonnen habe. Zudem forderte sie eine tiefgreifende Reform der Systeme der Vereinten Nationen, da die bestehenden Strukturen Menschen derzeit nicht wirksam vor Gewalt, Autoritarismus und Kriegen schützen könnten. Ihre Erwartungen an die konkreten Auswirkungen der Konferenz und der unterzeichneten Rom-Erklärung beschrieb Matwiejczuk als verhalten. Der tatsächliche Erfolg hänge von den nachfolgenden Maßnahmen ab. Für Radio Vatikan, Mario Galgano.
1: Die Zeitschrift Welt der Frauen ist aus der katholischen Frauenbewegung Österreichs hervorgegangen. 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Geburtstag. 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Das ist Wagenhofers Anliegen.
8: Welt der Frauen hat früher Licht des Lebens geheißen.
9: Genau.
8: Dann Welt der Frau.
9: Genau.
8: Und jetzt Welt der Frauen.
9: Genau, das ist einfach der Diversität irgendwie geschuldet, dass diese Entwicklung einmal gemacht worden ist. 1946 im Licht des Lebens und 1964 dann in Welt der Frau umbenannt.
8: Da habe ich auf Ihrer Homepage einen ganz besonderen Satz gefunden, den eine Leserin damals geschrieben hat bei der Umbenennung. 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Sie werden mir dann sagen, ob das auch so zutrifft heute noch. Also die Leserin hat damals geschrieben, möge die Welt der Frau damals einen Beitrag dazu leisten, die Frau aus ihrer oft noch vorhandenen Befangenheit herauszuheben, damit sie sich der vollen Weite ihres Wesens bewusst wird und ihre Aufgaben mutig in Angriff nimmt. So toll ausgedrückt, finde ich.
9: Ich finde, das hat auch heute noch Gültigkeit. Also uns geht es einfach darum, in die Tiefe zu gehen bei den Themen und schon Dinge, die aktuell irgendwie wichtig sind, herauszugreifen, aber dann so tief zu gehen, dahinter zu blicken, dass sich da auch solche Dinge wie Lebenshaltungen herauskristallisieren. Und insofern sehen wir uns schon da als sehr verlässliche Partnerin von Frauen.
8: Mir gefällt auch gut dieser Ausdruck, in die volle Weite des Wesens zu kommen. Das ist ja auch, ich würde sagen, ein Stück weit eine Lebensaufgabe, das zu entdecken und da auch mit sich selber vielleicht immer weiter zu werden und größer zu denken. Wie geht es Ihnen da? Darf ich das auch so persönlich fragen?
9: Also ich muss sagen, ich komme aus dem Tageszeitungsgeschäft und für mich ist das Arbeiten jetzt in einer Frauenzeitschrift, in einem Frauenmagazin schon eine sehr große Bereicherung und ich entdecke sehr vieles, das mir selber nicht bewusst war und manchmal erschrecke ich auch, was ich als Frau eigentlich alles nicht gewusst habe. Ja. Also ich genieße das sehr, da jetzt nur Möglichkeiten und Ideen zu finden.
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1: 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Gudrun Seiler sagt Danke fürs Zuhören. 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
1: Heute mit diesen Themen: Papst Leo XIV. War am Morgen in Monte Cassino. Spanien feiert seinen WM-Titel und die Kirche würdigt den sportlichen Erfolg. Und Ordensoberinnen bei Queen Camilla in London. Herzlich willkommen zu unserem Nachrichtenmagazin an diesem Montag, heißt sie Gudrun Seiler. Papst Leo XIV. Hat heute früh die Benediktinerabtei von Monte Cassino, südlich von Rom, zu einem privaten Besuch aufgesucht. Dort betete er am Grab des heiligen Benedikt, teilte der Vatikan mit, und Leo vertraute die Fürsprache des Mitpatrons Europas, seine Bitte um Frieden für alle Regionen an, in denen Krieg und Konflikte herrschen. Das Mittagessen nahm der Papst mit den Mönchen ein, danach kehrte er in die päpstliche Sommerresidenz Castel Gandolfo zurück. Die hoch über der Stadt Cassino gelegene Abtei wurde im 6. Jahrhundert vom heiligen Benedikt von Nursia gegründet. Sie gilt als Mutterkloster des Benediktinerordens. Und sie zählt zu den bedeutendsten geistlichen Zentren Europas und steht bis heute für die benediktinische Tradition des Gebets, der Arbeit und der Bildung und des Wiederaufbaus nach dem Krieg. Monte Cassino wurde am Ende des Zweiten Weltkriegs komplett zerstört. Spanien hat gestern die Fußball-WM gewonnen. Die katholische Kirche des Landes feiert mit und hat ihrer Nationalmannschaft, einschließlich Trainer Luis de la Fuente, Glückwünsche ausgesprochen.
2: Die spanische Nationalmannschaft hat sich im MetLife-Stadion im US-Bundesstaat New Jersey durch einen 1:0-Sieg nach Verlängerung gegen den Titelverteidiger Argentinien den zweiten Weltmeistertitel ihrer Geschichte gesichert. Den entscheidenden Treffer erzielte der eingewechselte Ferran Torres in der 106. Minute. Argentinien agierte in der Verlängerung nach einer gelb-roten Karte gegen Enzo Fernandes in Unterzahl und verzeichnete gegen die spielbestimmenden Spanier kaum Torchancen. Der spanische katholische Radiosender COPE ordnet den Erfolg als Ergebnis einer kontinuierlichen Entwicklung ein. Nach Aussage des Journalisten José Bar Larrañaga lieferte das Turnier ein Symbol für den Triumph eines ehrlichen, arbeitsamen und aufrichtigen Fußballs von Menschen, die es verdienen. Die Leistung der Spieler trage dazu bei, dass sich die Fans mit dem Sport auch spirituell verbinden. Unmittelbar nach dem Abpfiff in der Nacht auf Montag, mitteleuropäischer Zeit, reagierte die spanische Bischofskonferenz mit offiziellen Glückwünschen an die Mannschaft und den Trainerstab. In einer Stellungnahme hieß es: Es war das Spiel unseres Lebens. Es ist der zweite Stern. Er wird für immer in Erinnerung bleiben. Bravo, Spanien. Neben dem sportlichen Abschneiden thematisiert die Bischofskonferenz das öffentliche Auftreten von Nationaltrainer Luis de la Fuente. Die Kirchenleitung bezieht sich auf frühere Aussagen des Trainers, wonach ein konsequent gelebter Glaube ihm Sicherheit gebe bei Entscheidungen im Fußball und im Leben. De la Fuente setzt sich laut eigenen Angaben für einen selbstverständlichen Umgang mit religiösen Überzeugungen im öffentlichen Raum ein. Während des Turniers betonte er in Interviews, dass der christliche Glaube ebenso wie andere Weltanschauungen ohne Vorbehalte artikuliert werden sollte. Er beobachte eine zunehmende Bereitschaft in der Gesellschaft, offen zum eigenen Glauben zu stehen. Diese Haltung erfuhr öffentliche Unterstützung von mehreren spanischen Bischöfen. Der Erzbischof von Sevilla, José Ángel Saiz Meneses, dankte der Auswahl für den Erfolg und verwies darauf, dass der Trainer sowie mehrere Akteure ihren Glauben natürlich und ohne Scheu lebten. Glückwünsche und theologische Bezüge zum Ausgang des Turniers kamen auch vom Erzbischof von Granada, José María Gil Tamayo, sowie aus der Militär-Erzdiözese und der Diözese Mondoñedo-Ferrol. Der zum Spieler des Endspiels gewählte Torschütze Ferran Torres äußerte sich nach dem Finale ebenfalls zu seiner religiösen Überzeugung. Der Angreifer vom FC Barcelona erklärte, der eigene Treffer sei für ihn zweitrangig, im Vordergrund stehe der Titelgewinn für die Menschen in Spanien. Torres dankte Gott für den Rückhalt während der Kritikphasen im Turnierverlauf und merkte an, Gott gibt die Dinge dem, der sie am meisten verdient. Schon im Vorfeld des Finales hatte der 26-Jährige die Bedeutung eines Kreuzes und einer Marienmedaille als persönliche Orientierungspunkte hervorgehoben. Stefan von Kempis, Radio Vatikan.
1: Internationale Ordensoberinnen haben vergangene Woche in London Königin Camilla besucht. Gesprochen haben die Vertreterinnen der Weltvereinigung der Generaloberinnen mit Camilla über den Schutz von Frauen und Mädchen vor Menschenhandel in Konfliktgebieten und Gemeinschaften, die besonders vom Klimawandel betroffen sind.
3: Weniger als ein Jahr nach ihrer ersten Begegnung während des Staatsbesuchs von König Charles III. Und Königin Camilla beim Heiligen Stuhl reisten Vertreterinnen der in Rom ansässigen Internationalen Vereinigung der Generaloberinnen nach London, um die Königin erneut zu treffen. Bei der Begegnung im Clemens House, dem Wohnsitz des Königspaares, berichteten sie von ihrem Dienst an einigen der verletzlichsten Gemeinschaften der Welt. Die Audienz am vergangenen Mittwoch bot Gelegenheit, den Einsatz katholischer Ordensschwestern auf allen Kontinenten zu thematisieren, insbesondere ihr Engagement für Frauen und Mädchen, die unter Krieg, Menschenhandel, Armut und den zunehmenden Auswirkungen des Klimawandels leiden. Zugleich machte das Treffen die fortgesetzte Zusammenarbeit zwischen der UISG und der britischen Botschaft am Heiligen Stuhl zur Förderung von Initiativen für Menschenwürde und Widerstandskraft deutlich. Annabel Inge, Geschäftsführerin der britischen Botschaft vom Heiligen Stuhl, bezeichnete das Treffen als einen ganz besonderen und freudigen Anlass. Die Einladung zeige die große Wertschätzung Königin Camillas für die Arbeit der Ordensfrauen.
4: So soon, barely even a year on from that moment.
3: Ich glaube, keine von uns hatte erwartet, dass die Schwestern so bald ins Clemens House eingeladen würden, sagte sie. Das zeigt, wie tief die Wertschätzung Ihrer Majestät der Königin für die Arbeit der Ordensschwestern ist. Inge, die in den vergangenen 5 Jahren eng mit der UISG zusammengearbeitet hat, lobte das stille, aber mutige Zeugnis der Schwestern. Ich habe immer wieder den Eindruck gewonnen, dass diese Arbeit sehr leise, ohne großes Aufsehen, mit großer Demut und an einigen der schwierigsten Orte der Welt geleistet wird. Besonders hob sie 3 Merkmale dieses Dienstes hervor: Vertrauen, Präsenz und Beständigkeit innerhalb der örtlichen Gemeinschaften. Sie sind fest in den lokalen Gemeinschaften verwurzelt. Selbst während bewaffneter Konflikte bleiben sie dort und setzen sich dabei oft erheblichen persönlichen Gefahren aus. Für Schwester Roxanne Charis, Exekutivsekretärin der UISG, bot das Treffen die Gelegenheit, über die Tausenden von Ordensfrauen zu sprechen, die Menschen in Krieg, Vertreibung und Not beistehen.
5: The sisters are really present throughout the world.
3: Unsere Schwestern auf der ganzen Welt sind wirklich bei den Menschen, wo immer sie ihren Dienst verrichten, sagte sie. Ob an einer Universität, in einem Kindergarten, in der Sozialarbeit oder in der Seelsorge. Ihre Gegenwart schenkt Trost, Unterstützung und Mut. Sie erinnerte an Gespräche mit Schwestern in der Ukraine, im Libanon und in der Demokratischen Republik Kongo, von denen viele trotz der anhaltenden Gewalt bewusst geblieben sind. Eine Schwester habe ihr beispielsweise erzählt, wie sie während Bombenangriffen verängstigte Kinder in einem Keller führte und ihnen aus der Heiligen Schrift vorlas, um eine andere Stimme als die der Bomben hörbar werden zu lassen. Auch das Thema Menschenhandel wurde bei den Gesprächen ausführlich behandelt. Schwester Abby Avellino, internationale Koordinatorin von Talita Kum, dem weltweiten Netzwerk katholischer Ordensschwestern zur Bekämpfung des Menschenhandels, berichtete über die wachsenden Bemühungen des Netzwerks, Ausbeutung vorzubeugen und Überlebende zu begleiten. Sie erklärte, dass betrügerische Stellenangebote im Internet heute zu den am schnellsten zunehmenden Risiken des Menschenhandels gehören, insbesondere für junge Menschen, die auf Arbeitssuche sind. Junge Menschen sind besonders anfällig für Online-Betrug, sagte sie und erläuterte, dass Talita Kum darauf reagiert habe, indem junge Erwachsene zu Jugendbotschaftern gegen Menschenhandel ausgebildet werden. Das Programm wurde zunächst in Asien mit Unterstützung der britischen Botschaft am Heiligen Stuhl ins Leben gerufen und später weltweit ausgeweitet. Sie werden zu Stimmen des Wandels, sagte Schwester Abby. Sie werden zu Trägern der Veränderung. Für Radio Vatikan, Sabrina Czarnecki.
1: Ein Mini-Gipfeltreffen von Nobelpreisträgern hat letzte Woche in Castel Gandolfo stattgefunden, auf dem Gelände der päpstlichen Sommerresidenz, zum Thema KI und Frieden. Wir haben intensiv darüber berichtet. Mit dabei war auch aus der Ukraine die Menschenrechtsaktivistin Oleksandra Matwitschuk. Sie forderte am Rand der Versammlung eine Neuausrichtung internationaler Organisationen und eine viel strengere Kontrolle technologischer Entwicklungen, sprich KI.
6: Oleksandra Matwiejczuk, die das in der Ukraine tätige Zentrum für bürgerliche Freiheiten leitet und 2022 mit dem Friedensnobelpreis ausgezeichnet wurde, äußerte sich in einem Gespräch mit Vatican News besorgt über den Zustand der weltweiten Sicherheitsarchitektur. Nach ihrer Einschätzung befinde sich die Welt in einer Phase des Umbruchs, in der die auf der Charta der Vereinten Nationen und dem Völkerrecht basierende Ordnung zusammengebrochen sei. Als eine der zentralen Fragen des aktuellen Jahrhunderts bezeichnete sie die Klärung, wie das Leben, die Freiheit und die Würde des Menschen geschützt werden können, wenn unklar sei, ob das Recht oder die Gewalt dominiere. In diesem Kontext müsse die Rolle neuer Technologien bewertet werden. Wir leben in einer sehr turbulenten Zeit, in der die auf der Charta der Vereinten Nationen und dem Völkerrecht basierende Weltordnung zusammengebrochen ist. Eine der zentralen Fragen der heutigen Welt lautet wie folgt: Wie werden wir, die Menschen des 21. Jahrhunderts, die Menschen, ihr Leben, ihre Freiheit und ihre Menschenwürde verteidigen? Können wir uns auf das Recht verlassen oder zählt nur noch rohe Gewalt? Wir müssen die Rolle der Technologien dahingehend bewerten, wie sie diese Fragen beantworten. Anlass der Äußerungen war eine Konferenz zum Thema künstliche Intelligenz und nukleare Kriegsführung im Borgo Laudato Si in den päpstlichen Gärten von Castel Gandolfo. Bei der dreitägigen Veranstaltung im Juli 2026 kamen mehr als 200 Nobelpreisträger, Wissenschaftler, religiöse Führer und ehemalige Regierungsvertreter zusammen. Das Treffen endete mit der Unterzeichnung der Rom-Erklärung für einen unbewaffneten und entwaffneten Frieden auf dem römischen Kapitol. Matwiejczuk, deren Organisation seit dem Beginn des russischen Angriffskrieges im Februar 2022 Kriegsverbrechen und Menschenrechtsverletzungen dokumentiert, sprach im Rahmen einer Podiumsdiskussion über den Einsatz von künstlicher Intelligenz im Dienste der Menschheit sowie in nuklearen Waffensystemen. Im Gespräch mit Vatican News betont sie die Hindernisse, die die heutige Gesellschaften durch die neuen technologischen Möglichkeiten gegenüberstehen.
7: They can't protect people from mass violence, authoritarianism and the wars.
6: Wir können die Menschen nicht vor Massengewalt, Autoritarismus und Kriegen schützen. Das wird nicht nur den Menschen in der Ukraine, im Sudan, in Myanmar, in Nicaragua, Venezuela oder im Gazastreifen bewusst. Es ist für alle Menschen sichtbar geworden, ganz gleich, wo sie leben. Um den Einsatz künstlicher Intelligenz in militärischen Konflikten und das globale Wettrüsten zu verlangsamen, plädierte die Juristin für eine stärkere Besinnung auf den Begriff der Menschlichkeit. Es werde derzeit zu viel über Technologien und zu wenig über das Menschsein gesprochen. In diesem Zusammenhang verwies Matwiejczuk auf die Enzyklika Magnifica Humanitas von Papst Leo XIV. Über den Schutz der menschlichen Person im Zeitalter der künstlichen Intelligenz, die sie als ein wichtiges Dokument in einer Zeit ohne rechtliche und ethische Antworten bezeichnete. Sie begrüßte es, dass der Papst seine Aufmerksamkeit auf die gegenwärtige und zukünftige Rolle dieser Technologien richte. Ich bin sehr froh, dass es gerade in dieser Zeit erschienen ist, in der wir zwar keine rechtlichen und keine ethischen Antworten haben, die Menschheit aber Klarheit braucht. Ich bin sehr dankbar, dass seine Heiligkeit der Rolle der KI und der neuen Technologien heute und in der Zukunft seine Aufmerksamkeit widmet. Als weiteren notwendigen Schritt nannte die Aktivistin die rechtliche Regulierung der Technologie, bevor Entwicklungen nicht mehr kontrollierbar seien. Es entstehe mitunter der Eindruck, dass dieser Kampf verloren gehe, noch bevor er begonnen habe. Zudem forderte sie eine tiefgreifende Reform der Systeme der Vereinten Nationen, da die bestehenden Strukturen Menschen derzeit nicht wirksam vor Gewalt, Autoritarismus und Kriegen schützen könnten. Ihre Erwartungen an die konkreten Auswirkungen der Konferenz und der unterzeichneten Rom-Erklärung beschrieb Matwiejczuk als verhalten. Der tatsächliche Erfolg hänge von den nachfolgenden Maßnahmen ab. Für Radio Vatikan, Mario Galgano.
1: Die Zeitschrift Welt der Frauen ist aus der katholischen Frauenbewegung Österreichs hervorgegangen. 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Geburtstag. 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
8: Welt der Frauen hat früher Licht des Lebens geheißen.
9: Genau.
8: Dann Welt der Frau.
9: Genau.
8: Und jetzt Welt der Frauen.
9: Genau, das ist einfach der Diversität irgendwie geschuldet, dass diese Entwicklung einmal gemacht worden ist. 1946 eben Licht des Lebens und 1964 dann in Welt der Frau umbenannt.
8: Da habe ich auf Ihrer Homepage einen ganz besonderen Satz gefunden, den eine Leserin damals geschrieben hat bei der Umbenennung. Mhm. Den möchte ich gerne vorlesen, weil er drückt so wunderbar aus, was hinter Welt der Frauen stecken könnte. Sie werden mir dann sagen, ob das auch so zutrifft heute noch. Also die Leserin hat damals geschrieben, möge die Welt der Frau damals einen Beitrag dazu leisten, die Frau aus ihrer oft noch vorhandenen Befangenheit herauszuheben, damit sie sich der vollen Weite ihres Wesens bewusst wird und ihre Aufgaben mutig in Angriff nimmt. So toll ausgedrückt, finde ich.
9: Ich finde, das hat auch heute noch Gültigkeit. Also uns geht es einfach darum, in die Tiefe zu gehen bei den Themen und schon Dinge, die aktuell irgendwie wichtig sind, herauszugreifen, aber dann so tief zu gehen, dahinter zu blicken, dass sich da auch solche Dinge wie Lebenshaltungen herauskristallisieren. Und insofern sehen wir uns schon da als sehr verlässliche Partnerin von Frauen.
8: Mhm. Mir gefällt auch gut dieser Ausdruck, in die volle Weite des Wesens zu kommen. Das ist ja auch, ich würde sagen, ein Stück weit eine Lebensaufgabe, das zu entdecken und da auch mit sich selber vielleicht immer weiter zu werden und größer zu denken. Wie geht's Ihnen da? Darf ich das auch so persönlich fragen?
9: Also ich muss sagen, ich komme aus dem Tageszeitungsgeschäft und für mich ist das Arbeiten jetzt in einer Frauenzeitschrift, in einem Frauenmagazin schon eine sehr große Bereicherung und ich entdecke sehr vieles, das mir selber nicht bewusst war und manchmal erschrecke ich auch, was ich als Frau eigentlich alles nicht gewusst habe. Ja. Also ich genieße das sehr, da jetzt nur Möglichkeiten und Ideen zu finden.
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1: 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Gudrun Seiler sagt Danke fürs Zuhören. 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